Paese. Und dann haben wir auf dem Marktplatz noch das Standbild von Jan Breidel und Pisser der Koning. Ja. Was? Nein, nicht der Koning von Belgien. Pisser der Koning. Ja. Der in 1302 mit seinem guten Dach getrommelt hat auf dem Tetter von den Franzosen. Ja. Schelz und Frieden, kein Fazilitäten. Ja. Und dann haben wir noch den Burgplatz mit der Stadthaus. Groß, ganz groß. 120 Personen rüsten darin. Und in der Gebel sitzen Bilden, hier und dort einen für die Gatsches zu füllen. Und in das Stadthaus ist der Winkel von der Bürgermeister. Ja, der Frank von Acher. Ja, nein, nicht Mark, ein Frank. Ein Frank ist ein Frank, ja. Früher war es Michel von Molle. Ja, aber der ist gesüppelt über seine eigenen Füßen mit der letzten Kiesungen. Ja. Und Rieschen... Auch Drieschen sitzt nicht mehr in der Schiffensessel. Der sitzt wieder in der Rollmops. Ja. Ja. Und dann haben wir in das eine Huckchen der Blutkapelle. In Englisch Holy Blood. Ja. Und daneben kommt noch ein Hollychen Blut. Das Hollychen von Jägers. Ja, für die Straße nach der Wollestraße, ja. Und in Tuchsen an die Otterkote haben wir das Palais von Justitie. Ja, wenn Sie nicht brav sind, dann müssen Sie dort auf der Matte kommen. Und dann fliegen Sie mit Ihren Klicken und Klachen in Pannereichen. Ja, in der Bach. Was? Nein, nicht Johann Sebastian Bach. In den Amigo. Der Kasematte, ja. Und auf dem Burgplatz haben wir noch das Blind-Esel-Stretchen. Kann ich nicht mehr infahren? Nein, nein, verboten. Kann ich nicht mehr fahren? Auch, ja. In der Mitte steht ein Tat. Ein Tut. Ein Tüt. Einen unoselen Tüt, ja. Und dann haben wir der Diver... Mit Nepomuseums, mit seinen Nachtlampen. Ja, und Grothuse und unsere Frauen, wo der Madonna sitzt mit das Kind in Marmor. Ja, der Madonna und das Kind von Michel. Was? Nein, nicht von Molle, Michelangelo. Und dann haben wir noch das Hospital mit der Duchen von Mammeling. Nein, nicht der Kinderduchen. Tableaus, Füß und Nüss von Mammeling. Ja, dann haben wir noch das Liebeswasser und das Bagino. Da sitzen alte junge Tochters drinne. Die haben auch ein Tüt. Ein Tüt in der Brücke, ja. Kann ich nicht infahren, nein, nein. Müssen Sie zu Fuß machen. Ja, zu Fuß. Gibt's nicht, nein. Schwänz kann ich ein Stückchen essen. Mit ein bisschen Hepse. Hepse. Hepse. Schweinepuppenfleisch. Ja. Na, was soll es sein? Eine Flötze? Oder wollen Sie mitfahren? Mitfahren? Gut.